0: other girls.
1: Uh-huh.
0: And have we got news?

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0: tödlicher Verkehrsunfall in Ulten. Putin sieht Ukraine-Krieg dem Ende zugehen. Das Wetter oft bewölkt ist es heute. Ich bin Wilhelm Schatzer. Guten Morgen.
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0: In Ulten ist es in der Nacht zu einem tödlichen Unfall gekommen. Oberhalb von Kuppelwies ist gegen 3 Uhr ein Auto von der Straße abgekommen. Ein Mensch ist ums Leben gekommen, 2 weitere wurden leicht verletzt. Im Einsatz standen Weißes Kreuz, Notarzt, Feuerwehr, Parkrettung und die Notfallseelsorge. Die Carabinieri ermitteln zum Unfallhergang. Mütter brauchen mehr finanzielle Unterstützung. Das fordern mehrere Bewegungen und Parteien zum heutigen Muttertag. Es geht dabei vor allem um die unsichtbare und unbezahlte Arbeit, die viele Frauen leisten. Marlies Winkler.
2: Ja, das sei etwa die Kindererziehung, die Pflege oder der Haushalt, sagt Renate Gebhardt von der SVB-Frauenbewegung. Diese Aufgaben seien systemrelevant, blieben allerdings in den meisten Fällen unbezahlt. Wenn Frauen diese Aufgaben nicht mehr freiwillig und zu ihrem persönlichen Nachteil übernehmen würden, würde das gesamte Wirtschaftssystem zusammenbrechen, sagt Gebhardt. Unsere gesamte Gesellschaft und Wirtschaft baue darauf auf, dass meist die Mütter nach der Geburt ihrer Kinder in ihrem Berufsleben zurückstecken und eine Teilzeitarbeit übernehmen. Das müsse bewusst gemacht werden, sagt Renate Gebhardt.
0: Der russische Angriffskrieg auf die Ukraine neigt sich dem Ende zu, das sagt der russische Präsident Wladimir Putin. Und als möglichen Vermittler für Gespräche zwischen Russland und der Europäischen Union nannte er den ehemaligen deutschen Bundeskanzler Gerhard Schröder. Zuvor hatte sich Putin bei der Militärparade zum Jahrestag des Sieges über Nazi-Deutschland im Zweiten Weltkrieg siegessicher gezeigt. Die russische Armee werde den Krieg gegen die Ukraine gewinnen, sagte er. Das niederländische Kreuzfahrtschiff Hondius ist in der Früh vor der spanischen Kanareninsel Teneriffa angekommen. Nachdem auf dem Schiff 3 Menschen am Hantavirus gestorben sind, werden jetzt die 150 Passagiere mit Booten an Land gebracht und dann in ihre Heimatländer ausgeflogen. Der Chef der Weltgesundheitsorganisation selbst will die Evakuierung überwachen. Derzeit hat keiner der Menschen an Bord Symptome. Tennis, Jannik Sinner hat sein erstes Spiel beim ATP Masters Turnier in Rom gewonnen. Der Sechsner schlug den Österreicher Sebastian Ofner mit 6:3 und 6:4. In der nächsten Runde trifft Sinner morgen auf den Australier Alexei Popirin. Wenig Sonne, viele Wolken und später auch Regen. Gleich mehr zum Wetter.
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0: Die Wolken überwiegen heute, am Nachmittag kann stellenweise etwas regnen. Die Höchstwerte erreichen 17 Grad im oberen Pustertal bis 22 Grad in Bozen. Jetzt hat es 13 Grad in Kaltern, 9 in Franzensfeste, 6 Grad in Toblach und 7 am Reschen. Morgen geht es wechselhaft weiter.
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8: Ja, man muss ein bisschen vorsichtig sein um diese Tageszeit am Sonntag, aber 2 sind mindestens schon hellwach. Das ist

0: Ja, boah, The Feeling, was für ein schöner Tag, dieser heutige Feiertag. Und in der Küche wird fleißig gearbeitet.
1: Hoi Mama, da ist die Lea. Ich habe mir gedacht, ich mache zum Muttertag ein schönes Frühstück für dich, dass du auch mal ein gutes Frühstück hast und nicht eben du machen musst. Danke für alles, was du mir tust. Hab dich lieb.
0: Ja, sie ist eben die absolute Nummer 1.
2: The

0: die Mesa-Zeit, Baby. Auch schon wach und feiert der Muttertag. Da kann man schon einmal ein bisschen tiefer blicken. Am besten natürlich mit Familienseelsorger Toni Fjung.
1: Es war ein ganz normaler Morgen. Viel zu tun, alle in Eile. Papa suchte seine Schlüssel, Mama machte drei Dinge gleichzeitig. Das kleine Geschwisterchen meckerte und Mia saß am Küchentisch, still und ein bisschen müde. Gestern Abend hatte es Streit gegeben. Um Hausaufgaben, um Aufräumen, um nichts und alles. Niemand war gut ins Bett gegangen. Und heute war einfach so ein Tag. Doch dann stellte Mia eine Tasse auf den Tisch. Vor Mama die Lieblingstasse mit dampfendem Tee. Daneben ein kleiner Zettel, aufgemalt mit einem Filzstift Herz und drei Worten. Für dich, ich hab dich lieb. Mama hielt inne, schaute Mia an und lächelte. Kein großes Gespräch, kein langes Entschuldigen, nur eine kleine stille Geste. Aber in ihr lag die ganze Antwort auf Stress, Streit, Missverständnisse. Die lautete Liebe,

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0: ist das Radio Tirol am Sonntag. Schönen guten Morgen. Ich erinnere mich noch ganz gut in meiner Schulzeit in meinem Heimatdorf in Lana. Da waren auf dem Weg gleich zwei wunderbare Tante-Emma-Läden. Auch wenn die Tanten nicht Emma hießen, aber die hatten immer gute Geschichten. Mittlerweile haben die großen Supermärkte diese Tante-Emma-Läden hinweggefegt, aber es gibt sie noch im Uldental. Und eines davon ist Tinis Ladele und Anna Schwirnbacher ist dort immer wieder im Laden.
1: Zuerst habe ich nicht einmal gewählt, übernehmen, aber dann hat mein Freund hat mir gesagt, ja, jetzt bist du 20 Jahre da. Und die Leute haben auch gesagt, nein, halt, bitte. Und ja, es war halt ewig schade, wenn es so war.
2: Und der Wahnsinn, was du hier alles hast. Auf diesem kleinen, engen Raum, drei Regale, alle Wände voll. Ich komme gerade mal durch, unter 40 Quadratmeter und alles da.
1: Also wir haben da Zeitungen, Heftler, Stifte, Decken, Bandleintücher, Woll, Hirt, Schminkzeug, Lebensmittel und Drogeriesachen und Haushaltsartikel und eigentlich von A bis Z für alles.
2: Den ganzen Tag geht was ab, von jung bis alt. Das Besondere hier, die Atmosphäre. Freundlich, einladend, richtig familiär. Ja, fast schon wie ein Treffpunkt für Freunde.
1: Ja, da in Dol, da kennt man die Leute mehr oder weniger eigentlich alle. Für die Dorfgemeinschaft ist halt fein, dass der Lohn offen ist, weil wenn wir schon das Gasthaus zu haben, dann ist zumindest noch der Lohn. Das ist was überhaupt ausgestorben.
0: Müssen wir noch ein bisschen umbenennen vom Tante Emma Laden in Olten in Tinis Ladele. Das passt. Und die macht ja sowieso, habe ich mir sagen lassen, die allerbesten Weihnachtsbäckereien. Land auf, Land ab. Einen schönen Sonntag wünsche ich.

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0: Das ist die schönste Musik für den Sonntag. RC-Cars, das sind ferngesteuerte Autos, die mit einem Wahnsinns-Karacho durch die Gegend schießen. Da gibt es richtige Weltmeisterschaften. Der einzige Feind des Landes, das ist der RC-Car Alps aus Dorftirol. Und den hat Dominik Reich besucht.
1: Ja, die Autos haben ordentlich Power. Präsident Peter Wieser, also 60, 70 Stundenkilometer schaffen die locker. Ja, und das Tolle an diesem Hobby ist ja, die Autos auseinanderbauen, wieder zusammenbauen, das Rumschrauben.
2: Ja, logisch. Das Basteln in erster Linie gehört zur Freude auch dazu, weil die Autos sind eigentlich alle top. Die Stoßdämpfer werden mit Öl gefüllt, mit verschiedenen Ölen. Noch freilich die Motoren, die hauen 120, 180 Ampere raus. Hat man zwar nicht Monen, die genug trappeln, aber die haben eigentlich einen rechten Konsum.
1: Ja, okay, deshalb hier auch die ganzen Ladestationen. Und wir stehen ja gerade sozusagen in der Boxengasse. Viele Werkbänke und da ist schon immer ein bisschen aufzupassen, oder? Dass der Nachbar nicht Stielaugen kriegt.
2: Halt, bitte spinieren muss man allem, oder muss man am Auto passen, dass man nicht ganz so viel beobachtet wird.
1: Ja, das glaube ich. Unten auf der Piste sind schon ein paar Vollgas unterwegs und das hier ist wirklich die einzige Piste im ganzen Land.
2: Wir sind da die einzigen. Nicht? Und im Grunde eben, wir haben eine Top-Piste. Die Piste, die Strecke ist überall mindestens 3,80 Meter breit. Die Gesamtlänge sind wir so bei den 330, 340 Meter. Noch mit drei Runden hast du schon mit den kleinen Autos einen Kilometer reingerissen.
1: Ja, und so ein bisschen Konkurrenzkampf gibt es auch, oder? Wer ist immer der Schnellste?
2: Jetzt ist niemand dummer, ja, halt auch der Präsi.
0: Das klingt richtig spannend und man kann das Ganze natürlich auch hautnah miterleben beim RC-Car Alps aus Dorftirol. Stop.

0: 9 Uhr. Unfall in Ulten, junge Frau stirbt. Hunter-Virus, Schiff ist vor Teneriffa angekommen. Das Wetter meist bewölkt. Ich bin Wilhelm Schatzer. Guten Morgen.
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0: In Ulten ist es in der Nacht zu einem tödlichen Unfall gekommen. In St. Moritz, oberhalb von Kuppelwies, ist gegen 3 Uhr ein Auto von der Straße abgekommen und 200 Meter abgestürzt. Eine junge Frau ist ums Leben gekommen. Sie verstarb noch an der Unfallstelle. Zwei weitere Menschen wurden leicht verletzt. Im Einsatz standen Weißes Kreuz, Notarzt, Feuerwehr, Bergrettung und die Notfallseelsorge. Die Karabiniere ermitteln den Unfallhergang. Mütter sind das Rückgrat unserer Gesellschaft und sie brauchen mehr finanzielle Unterstützung. Das fordern mehrere Bewegungen und Parteien zum heutigen Muttertag. Es geht dabei vor allem um die unsichtbare und unbezahlte Arbeit, die viele Frauen leisten bei Kindererziehung, Pflege und Haushalt. Der katholische Familienverband fordert echte Anerkennung für Mütter. Dafür braucht es eine gerechtere Verteilung der Familienarbeit und eine bessere Vereinbarkeit von Familie und Beruf. Das niederländische Kreuzfahrtschiff Hondius ist in der Früh vor der spanischen Kanareninsel Teneriffa angekommen. Nachdem auf dem Schiff 3 Menschen am Hunter-Virus gestorben sind, werden jetzt die 150 Passagiere an Land gebracht und dann in ihre Heimatländer ausgeflogen. Ursula Winkler berichtet.
2: Zur Sicherheit ist alles genau durchgeplant. Auch die Weltgesundheitsorganisation ist vor Ort. Erst stehen medizinische Checks an Bord an. Passagiere ohne akute Symptome sollen dann in kleinen Booten an Land kommen. Vom Hafen Granadilla geht es dann in versiegelten Fahrzeugen über eine abgesperrte Straße sofort zum Flughafen. Dort sollen Flieger in die 23 Heimatländer bereitstehen. Zu Hause werden die Passagiere dann wohl in Quarantäne müssen. Eine Entwarnung ist bei dem Virus wegen der langen Inkubationszeit erst nach Wochen möglich.
0: Der russische Angriffskrieg auf die Ukraine neigt sich dem Ende zu, das sagt der russische Präsident Wladimir Putin. Und als möglichen Vermittler für Gespräche zwischen Russland und der Europäischen Union nannte er den ehemaligen deutschen Bundeskanzler Gerhard Schröder. Beim Tennis-Masters-Turnier in Rom ist Jannik Sinner eine Runde weiter. Im Auftaktmatch hatte er keine Mühe. Er besiegte den Österreicher Sebastian Ofner mit 6:3 und 6:4. In der nächsten Runde trifft Sinner morgen auf den Australier Alexei Popirin. Bewölkt ist es, später wird's auch nass. Gleich schauen wir auch auf die Temperaturen.
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4: Die Sonne bleibt heute oft im Hintergrund. Die Wolken haben das Sagen. Am Nachmittag kann es stellenweise auch leicht regnen. 7 Grad hat es jetzt in St. Martin in Thurn, 9 in Sandhinterauforst, 10 in Zahntheim, 12 in Schlanders und 13 Grad messen wir bei der Leinburg. Auf 17 bis 22 Grad kommen die Höchstwerte am Nachmittag. Auch morgen geht es wechselhaft weiter.
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6: Mit hoffentlich guter Stimmung beim Muttertagsbrunch. Und dazu braucht's natürlich noch für die Mami die schönste Musik aller Zeiten. Ich hätte jetzt im Angebot gleich Hubert K. und sein berühmter Sternenhimmel und zum Auftakt Berlin. Take my breath away.

0: Beine beherrscht. Die rauen Töne so perfekt wie Gianna Nannini. Das ist die schönste Musik für den Sonntag. Und hier haben wir die besten Tipps für Sie.
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3: Ja, und wer noch keinen Plan hat, wo er seine Mami hin entführen soll, ganz spontan diese Idee. In Montan sind alle Mamis mit Anhang zum Muttertagsfest eingeladen. Es wird aufgekocht, es gibt ein Tortenbuffet, es gibt Eis, die Montaner Böhmische spielt, eine Kinder- und Bastelecke ist auch da, bis 18 Uhr am Festplatz von Montan.
4: Heinbeins im Eckentol.
3: Pop- und Rocksongs zum Mitsingen. Der Männerchor Weltschnofen in Konzert, Chorleiter Ivan Deori.
5: Ja, wir taten jetzt voller Freude, wenn es zu einem Konzert kommt. Wir haben wieder super Stickler, Bäge Stickler ausgewählt für Renk. Es ist auch wieder die Boygroup dabei, eine neunköpfige Band, die uns ins super begleiten wird. Wir haben Stickler von STS, Bon Jovi, wir haben Donauwalzer, also für jeden ist da irgendetwas dabei. Und ich bin sicher, es wird toll rum. Mit dem es fein, wenn man begrüßen kann.
3: Im Haus der Dorfgemeinschaft. Los geht's um 18 Uhr.
4: Heute im Überitsch.
3: Sind die Vampire los? Experivamp heißt das Stück, das die Theaterkids im Rahmen von Eppern Humor auf die Bühne bringen. Die Geschichte? Spannend. Eine Wissenschaftlerin beginnt ein Experiment. Sie schickt eine Gruppe Jugendlicher auf die Burg Hocheppern für eine Woche, abgeschieden von der Außenwelt. Was zuerst harmlos beginnt, wird bald zum echten Abenteuer. Spätestens, als sie auf eine Gruppe ausgehungerter Vampire treffen. Um 18 Uhr im Lanzerhaus in St. Michael.

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0: ja, von sehr viel Liebe getragen. Sämtliche Sprüche meiner Mama, auch wenn sie tagtäglich fast immer die gleichen waren. Am Muttertag. Mama-Sprüche, die nie vergehen.
1: Hast du gegessen?
2: Ja, und wie geht's, Trallt?
3: Aufpassen, allem aufpassen.
4: Ja, wenn man bei der Tier rausgegangen ist, etwas, was allem gehört hat, fährt ja mit niemandem mit. Das ist etwas, was man allem und nimmt ja nicht un, wenn es etwas geben will.
5: Tu einen Kühlschrank bitte zu, weil ich wahrscheinlich zu lange offen gehabt habe und es hat ja, reingeschaut gern, was es so schönes gibt, aber noch eben Energie sparen.
6: Also meine Mama, normalerweise, wenn sie mich mit dem vollen Namen nennt, sozusagen, dann muss ich natürlich sofort da sein, weil dann braucht sie etwas Neues, Zeit, dass sie kommt.
7: Und auch wenn sich die Sprüche manchmal wiederholen, sie sagen viel darüber aus, wie sehr sich die Mama eben um uns kümmert. Und dafür sagen wir Danke.
4: Ja, man hat halt immer das Gefühl gehabt, sie seien richtig versorgt.
5: Da nimmt man viel mit im Leben. Und ja, lernt man, wir halt vieles von der Mama. Alles Gute, Waltraud, und danke für alles.
6: Ja, alles Gute zum Muttertag, Mama, und ich hoffe, dass du noch lange bei uns bleibst und wir haben dich alle gern.
0: Ja, ja, und was meine Mama auch nie wollte, wenn sie ganz gleich, ob sie in der Küche tätig war oder beim Bügeln, im Radio ihre Lieblingsmusik lief, dann mussten wir alle mäuschenstill sein. Da gab's nur den Hörgenuss. Für alle Mamis am heutigen Muttertag einen ihrer Lieblingshits, Eurythmics, The Miracle of Love.

0: Das ist die schönste Musik hier auf Radio Tirol. Angenehmen Muttertag. Ganz anders wie beim Geld, das manchmal auf der Straße liegt und man braucht es nur aufzuheben, ist das bei den alpinen Heilkräutern ganz anders. Da muss man hoch hinaus, aber es zahlt sich aus. Deswegen ist das unser Thema mit Radio Dr. Christian Thöne. Und die erste Heilkräutertour, die machen wir gleich nach Supertramp und vorher die Backstreet Boys.
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0: Ich liebe diesen Song und ist immer wieder ein Hörgenuss. Supertramp, schönen guten Morgen. Mein Großvater, der war ein absoluter Kräuterexperte. Und der hat immer gesagt, es ist gegen fast alles Kräutlang wachsen. Manchmal muss man aber ein bisschen hoch hinaus. Davon ist auch Radio Dr. Christian Thöle überzeugt. Aber jeder Aufstieg, der lohnt sich doppelt.
1: Weil sie extreme Bedingungen aushalten müssen. In erster Linie natürlich Kälte, Wind, sie sind starker Sonne ausgesetzt. Und all diese für das Wachstum von Pflanzen eher widrigen Umstände macht sie besonders stark.
0: Und das im doppelten Sinne. Einerseits sind sie stark, weil sie ja selbst überleben möchten, aber sie geben ihre wertvollen Inhalte auch gerne weiter.
1: Einen sehr hohen Gehalt an Bitterstoffen, an ätherischen Ölen, an sekundären Pflanzenwirkstoffen und natürlich auch an Gerbstoffen. Diese Vielzahl an Wirkstoffen, die macht sie für unseren Körper so besonders wertvoll.
0: Fangen wir doch gleich mit dem Thymian an. Was hat denn der, was andere nicht haben?
1: Der Thymian wird sehr viel eingesetzt, um Husten zu behandeln. Und der alpine Thymian, der Quendel, der ist noch einmal so wirksam. Der hat fast die 3- bis 4-fache Wirkstoffkonzentration als der Thymian in unserem Garten.
0: Wie immer der richtige Zeitpunkt jetzt, wo die alpine Saison so langsam losgeht, wo wir immer höher steigen können, weil der Winter da oben vorbei ist. Da gibt's jede Menge Kräutlein, die es sich auszahlt, nicht nur anzuschauen, vielleicht auch einmal mitzunehmen und sich was Gutes zu tun. Heilkräuter im Radio Tiroler Land mit Dr. Christian Dülle jetzt im Mai in gesundes Südtirol.

0: 10 Uhr. Junghandwerker des Jahres ausgezeichnet. Frau bei Verkehrsunfall in Olten gestorben. Das Wetter oft bewölkt. Ich bin Wilhelm Schatzer. Schönen Vormittag.
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0: Johannes Unterhuber aus Findl ist Südtirols Junghandwerker des Jahres 2026. Der 34-Jährige ist bei der Jahresversammlung der Junghandwerker im LVH ausgezeichnet worden. Unterhuber hat sich voriges Jahr selbstständig gemacht. Er produziert Pumpen, die ohne Strom funktionieren und Wasser in höher gelegene Gebiete transportieren können. Vor allem für abgelegene Höfe und Almen eröffnen sich damit neue Möglichkeiten. Bei der Versammlung wurde der neue Landesausschuss gewählt. Priska Reichhalter wurde als Landesobfrau bestätigt und Patrick Gampenrieder bleibt Vizeobmann. Eine junge Frau ist bei einem Verkehrsunfall in Olten ums Leben gekommen. Gegen 3 Uhr in der Nacht ist ein Auto in St. Moritz oberhalb von Kuppelwies von der Straße abgekommen und 200 Meter in die Tiefe gestürzt. Die Frau starb noch an der Unfallstelle. 2 weitere Fahrzeuginsassen wurden mit leichten Verletzungen ins Krankenhaus von Meran eingeliefert. Weltweit laufen heute hunderttausende Menschen für den guten Zweck. Dabei sind alle willkommen, Profis, Hobbyläufer und Rollstuhlfahrer. Ein Lauf für diese Aktion findet auch heuer wieder in Südtirol statt. Marlies Winkler.
2: Ja, und zwar im Bustertal in Welsberg. Es geht um die weltweite Wohltätigkeitsaktion Wings for Life. Viele andere Orte weltweit beteiligen sich zeitgleich daran und das Besondere ist, alle Teilnehmerinnen und Teilnehmer sind per App miteinander verbunden. Dass genau Welsberg auch Standort für den bekannten Lauf ist, ist 2 Sportlern vor Ort zu verdanken. Sie organisieren den Lauf seit Corona jedes Jahr. Der Startschuss in Welsberg fällt heute um 13 Uhr. Ziel der Organisatoren wäre es, dass heuer 1000 Menschen daran teilnehmen. Gelaufen wird für alle, die es nicht mehr können. Die Startgelder und Spenden fließen in die Rückenmarkforschung der Stiftung Wings for Life.
0: Deutschland begeht heute den Erdüberlastungstag. Das heißt, Deutschland hat rechnerisch die natürlichen Ressourcen für heuer schon aufgebraucht. Umweltverbände kritisieren vor allem den Einsatz von Öl, Gas und Kohle. Dadurch würden zu viele Rohstoffe verbraucht. Italien hat den Erdüberlastungstag schon vor einer Woche begangen. Wolken und später auch etwas Regen, so schaut's heute aus. Gleich mehr zum Wetter.
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2: Kaum Sonne, viele Wolken und am Nachmittag ein paar Regenschauer. So geht's durch den Muttertag. Die Temperaturen kommen auf 17 bis 22 Grad. Jetzt hat's 15 Grad in Auer, 14 in Farn, 11 in Bretau und 16 Grad messen wir in der Turms. Auch morgen ist's wechselhaft mit vielen Wolken und wenig Sonne.
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4: Ja, und zum Muttertagskonzert haben wir gleich den King of Pop eingeladen und den musikalischen Auftakt. Den erledigen jetzt The Buggles. Einer ihrer größten Erfolge, Video Cult, The Radio Star. Ihr hofft immer einen mit mir. Schönen Sonntag. Fein, dass ich Sie begleiten darf beim Brunchen, Spazierengehen, Singen, Lachen.

Ja, Sie können ruhig probieren, das immer nachzusingen. Dann versteht man ein bisschen leichter, warum der Mann auch The King of Pop genannt wird. Michael Jackson, das ist Radio Tirol am Sonntag.

0: Da können wir gerne auch in der Küche zu ihren der Mama am Muttertag tanzen. Und dass die allerbeste ist, das ist eh klar. Nur die Gründe, die sind halt ein bisschen unterschiedlich, oder?
1: Meine Mama ist die Beste, weil sie gut Carbonara kochen kann.
0: Gut, dann gibt's heute wahrscheinlich keine Carbonara. Die Muttis dieser Welt sind zum Mittagessen eingeladen.

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0: kann man mittlerweile ruhig als österreichische Hymne auch bezeichnen. Das Feuer von STS.
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0: Radio Tirol am Sonntag und ganz gleich, wann Sie heute aufgestanden sind, zu den Früh- oder Spätaufstehern gehören, wir sind uns in einem doch einig, oder?
1: Meine Mami ist die Beste!
0: Auf alle Fälle. In dem Sinne, schönen Muttertag.
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0: 11 Uhr. Wings for Life, auch in Welsberg findet Rennen statt. Südtirols Junghandwerker des Jahres ausgezeichnet. Das Wetter wechselhaft. Ich bin Wilhelm Schatzer. Schönen Vormittag.
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0: Südtirol beteiligt sich an der weltweiten Wohltätigkeitsaktion Wings for Life. Hunderttausende Menschen laufen dabei weltweit für den guten Zweck. Mitmachen können alle Profis, Hobbyläufer und Rollstuhlfahrer. Bei uns findet der Lauf in Welsberg im Pustertal statt. Marlies Winkler.
2: Dass genau Welsberg auch Standort für den bekannten Lauf ist, ist zwei Sportlern vor Ort zu verdanken. Sie organisieren den Lauf seit Corona jedes Jahr. Der Startschuss in Welsberg fällt heute um 13 Uhr. Ziel der Organisatoren wäre es, dass heuer 1000 Menschen daran teilnehmen. Gelaufen wird für alle, die es nicht mehr können. Die Startgelder und Spenden fließen in die Rückenmarkforschung der Stiftung Wings for Life.
0: Die Junghandwerker im LVH haben ihren Landesausschuss neu gewählt. Priska Reichhalter wurde als Landesobfrau bestätigt und Patrick Gampenrieder bleibt Vizeobmann. Bei der Jahresversammlung wurde auch Südtirols Junghandwerker des Jahres 2026 gekürt. Es ist Johannes Unterhuber aus Vintel. Der 34-Jährige hat sich voriges Jahr selbstständig gemacht. Er produziert Pumpen, die ohne Strom funktionieren und Wasser in höher gelegene Gebiete transportieren können. Eine junge Frau ist bei einem Verkehrsunfall in Ulten ums Leben gekommen. Gegen 3 Uhr in der Nacht ist ein Auto in St. Moritz oberhalb von Kuppelwies von der Straße abgekommen und in die Tiefe gestürzt. Die Frau starb noch an der Unfallstelle. Zwei weitere Fahrzeuginsassen wurden mit leichten Verletzungen ins Krankenhaus von Meran eingeliefert. Deutschland begeht heute den Erdüberlastungstag. Das heißt, Deutschland hat rechnerisch die natürlichen Ressourcen für heuer schon aufgebraucht. Umweltverbände kritisieren vor allem den Einsatz von Öl, Gas und Kohle. Dadurch würden zu viele Rohstoffe verbraucht. Italien hat den Erdüberlastungstag schon vor einer Woche begangen. In Nordtirol ist wieder ein Wolf abgeschossen worden. Am Donnerstag hat die Tiroler Landesregierung die Abschussverordnung erlassen. Zuvor hatte sich im Gemeindegebiet von Galtür mehrmals ein Wolf in unmittelbarer Nähe von Wohnhäusern aufgehalten. Gestern am späten Abend wurde der Wolf abgeschossen. Sonne, Wolken, Regen, alles ist heute dabei. Gleich schauen wir auch auf die Temperaturen.
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0: Stellenweise schimmert die Sonne durch, meist ist es aber bewölkt und später kann es hier und da auch etwas regnen. 14 Grad hat es jetzt in Bruneck, 11 in Wolkenstein, 18 in Bozen und 8 Grad in Sulden. 17 bis 22 Grad werden es heute maximal. Morgen bleibt es unbeständig und noch etwas kühler.
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0: 12 Uhr.
1: Öffentlicher Dienst, Gewerkschaft startet Petition für mehr Lohn. Südtirols größter Naturpark wird 50 Jahre alt. Das Wetter wechselhaft. Ich bin Wilhelm Schatzer. Grüß Gott.
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1: Die Gewerkschaft AGO fordert ein 14. Monatsgehalt im öffentlichen Dienst. Weil die Lebenshaltungskosten ständig steigen und die Löhne hinterherhinken, haben immer mehr Beschäftigte Mühe, über die Runden zu kommen, sagt die AGO. Sie hat eine Petition gestartet, um der Landesregierung zu zeigen, dass es so nicht weitergehen kann. In den vergangenen Tagen haben fast 3.000 Menschen unterschrieben. Das Ziel der AGO ist es, 20.000 Unterschriften zusammenzubekommen. Der Naturpark Texelgruppe feiert heuer sein 50-jähriges Bestehen. Es ist der zweitälteste Naturpark in Südtirol nach dem Naturpark Schlarn-Rosengarten. Umweltlandesrat Peter Brunner sagt:
2: Es ist ja heute ein ganz tolles Erlebnis zu sehen, wie sich auch dieser Naturpark, der ja der größte der 7 Naturparks in Südtirol ist, auch weiterentwickelt hat.
1: 8 Gemeinden tragen gemeinsam die Verantwortung für das Schutzgebiet. Schnals, Naturns, Bad Schinz, Algund, Tirol, Rifian und St. Martin und Moos in Passaia. In Nordtirol ist wieder ein Wolf abgeschossen worden. Am Donnerstag hat die Tiroler Landesregierung die Abschussverordnung erlassen. Zuvor ist im Gemeindegebiet von Galtür mehrmals ein Wolf in unmittelbarer Nähe von Wohnhäusern aufgetaucht. Gestern am späten Abend wurde der Wolf abgeschossen. Bei einer Operation eine Klemme vergessen. Das ist offenbar einer Frau aus Piacenza passiert. Die 53-Jährige hatte sich in einer Privatklinik in Neapel einer Bauchstraffung unterzogen. Danach hatte sie wochenlang starke Schmerzen. Diese wurden aber nur als postoperative Folgen abgetan. Erst nach 7 Monaten hat eine Computertomographie die Ursache ans Licht gebracht. Eine chirurgische Klemme war im Bauch. Die Frau will jetzt Anzeige erstatten. Vor Teneriffa hat die Evakuierung der Passagiere vom Kreuzfahrtschiff Hondius begonnen. Auf dem Schiff hatte es einen Hunter-Virus-Ausbruch gegeben. 3 Menschen waren daran gestorben. Heute früh ist das Schiff vor Teneriffa angekommen. Die 150 Menschen an Bord werden nun nach und nach an Land gebracht und in ihre Heimatländer ausgeflogen. Bewölkt und regnerisch wird's am Nachmittag. Gleich mehr zum Wetter.
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1: Die Wolken überwiegen und am Nachmittag kann es stellenweise leicht regnen. Die Temperaturen kommen auf maximal 17 bis 22 Grad. Jetzt messen wir 12 Grad in Covara, 13 in Terenten, 17 in Völs, 19 in St. Martin in Passaia und 15 Grad hat es in Laas im Finchgau. Morgen geht es unbeständig weiter.
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0: 13 Uhr.
1: Südtirols größter Naturpark wird 50. 14. Monatsgehalt im öffentlichen Dienst gefordert. Das Wetter bewölkt. Ich bin Wilhelm Schatzer. Grüß Gott.
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1: Der Naturpark Deichselgruppe wird heuer 50 Jahre alt. Es ist mit 31.000 Hektar der größte Naturpark in Südtirol. Das Schutzgebiet betrifft 8 Gemeinden im Burggrafenamt. Valentin Schroffnecker ist für den Naturpark zuständig.
2: Wir haben 2.900 Höhenmeter Unterschied. Das reicht von den Rebflächen in den Talniederungen bis rauf zu den Gletscherflächen und hat deswegen eine sehr umfangreiche Artenvielfalt, die sich eben von den Talniederungen bis in die höchsten hochalpinen Geländestufen bewegt.
1: Der Naturpark Deichselgruppe ist nach dem Naturpark Schlern-Rosengarten der zweitälteste in Südtirol. Die Gewerkschaft AGO fordert ein 14. Monatsgehalt im öffentlichen Dienst. Weil die Lebenshaltungskosten ständig steigen und die Löhne hinterherhinken, haben immer mehr Beschäftigte Mühe, über die Runden zu kommen, sagt die AGO. Sie hat eine Petition gestartet, um der Landesregierung zu zeigen, dass es so nicht weitergehen kann. In den vergangenen Tagen haben fast 3.000 Menschen unterschrieben. Das Ziel der AGO ist es, 20.000 Unterschriften zu sammeln. Bei einem Verkehrsunfall in Ulten ist vergangene Nacht eine junge Frau ums Leben gekommen. Es handelt sich um die 29-jährige Anna Seebacher aus dem Sarntal, die in Ulten verheiratet war. Sie verstarb noch am Unfallort. 2 Männer wurden leicht verletzt. Gegen 3 Uhr war das Auto unterhalb von Kuppelwies von der Straße abgekommen und 200 Meter in die Tiefe gestürzt. Bei einer Operation eine Klemme vergessen. Das ist offenbar einer Frau aus Piacenza passiert. Die 53-Jährige hatte sich in einer Privatklinik in Neapel einer Bauchstraffung unterzogen. Danach hatte sie wochenlang starke Schmerzen. Diese wurden aber nur als postoperative Folgen abgetan. Erst nach 7 Monaten hat eine Computertomographie die Ursache ans Licht gebracht. Eine chirurgische Klemme war im Bauch. Die Frau will jetzt Anzeige erstatten. Vor Teneriffa hat die Evakuierung der Passagiere vom Kreuzfahrtschiff Hondius begonnen. Auf dem Schiff hatte es einen Hantavirus-Ausbruch gegeben. 3 Menschen waren daran gestorben. Heute früh ist das Schiff vor Teneriffa angekommen. Die 150 Menschen an Bord werden nun nach und nach an Land gebracht und in ihre Heimatländer ausgeflogen. Bewölkt und regnerisch wird's am Nachmittag. Gleich mehr zum Wetter.
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1: Im ganzen Land ist es bewölkt und vom Unterland herauf kommen jetzt Regenschauer. 19 Grad hat's jetzt in Auer, 20 in Kollmann, 18 in Bronneck und 17 Grad in Schlanders. Morgen bleibt's unbeständig mit wenig Sonne, vielen Wolken und wieder einigen Regenschauern.
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0: 14 Uhr. Migranten, knapp die Hälfte der Gemeinden hat Wohnung gefunden. Ukraine-Krieg, Putin macht Gesprächsangebot an Zelensky. Das Wetter bewölkt und regnerisch. Ich bin Wilhelm Schatzer, guten Nachmittag.
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0: Die Suche nach Unterkünften für Bozner Flüchtlingsfamilien im Rest des Landes läuft. 94 Gemeinden sind aufgerufen, eine Unterkunft zu finden und knapp die Hälfte hat eine gefunden, berichtet die Tageszeitung Alto Adige. Bis zum 1. Juni bleibt noch Zeit, dass die Gemeinden dem Land ihre Lösung mitteilen. Danach sollen Familien, die derzeit in Bozen unter anderem in Hotels untergebracht sind, auf die anderen Gemeinden verteilt werden. In Ulten ist es in der Nacht zu einem tödlichen Verkehrsunfall gekommen. Ein Auto ist oberhalb von Kuppelwies von der Straße abgekommen, 200 Meter abgestürzt und gegen Bäume gekracht. Die 29-jährige Anna Seebacher ist dabei ums Leben gekommen. Sie stammte aus dem Saarntal und war in Ulten verheiratet. Auch ihr Mann und ein 17-jähriger Verwandter saßen im Auto. Sie wurden nur leicht verletzt. Russlands Präsident Putin ist bereit zu direkten Gesprächen mit dem ukrainischen Präsidenten Zelensky, aber nur in der russischen Hauptstadt. Wer sich mit mir treffen will, muss nach Moskau kommen, sagte Putin. Als Vermittler im Krieg gegen die Ukraine bringt er den früheren deutschen Bundeskanzler Gerhard Schröder ins Spiel. Ulf Mauder berichtet aus Moskau.
2: Putin sagte hier in Moskau, er glaube, dass sich der Krieg in der Ukraine seinem Ende zuneige. Er sei zu Gesprächen bereit. Es gebe in Europa kluge Menschen, die verstünden, dass eine dauerhafte Konfrontation mit Russland zu nichts führe. Dass nun Putin wieder seinen alten Freund, den früheren Bundeskanzler Gerhard Schröder, als möglichen Vermittler ins Gespräch für Verhandlungen bringt, dürfte Kritik auslösen.
0: Denn Schröder ist in Deutschland und Europa weitgehend isoliert. Außerdem hat er schon bei früheren Vermittlungsversuchen nichts erreicht. Zum ersten Mal seit Beginn des Kriegs in der Ukraine nimmt Russland wieder an der Kunstbiennale in Venedig teil. Und das spaltet die italienische Regierung. Ministerpräsidentin Giorgia Meloni hat klargestellt, dass sie gegen die russische Präsenz sei. Vizepremier Matteo Salvini hat bei der Eröffnung gestern auch den russischen Pavillon besucht. Dabei warnte er vor Politisierung von Kultur und Sport. Stellenweise regnet es jetzt. Gleich mehr zum Wetter.
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0: In ganz Südtirol ist es bewölkt und stellenweise wird's jetzt nass. Die Temperaturen bleiben gedämpft. 16 Grad hat es in Laas, 15 in Enesien, 19 in Auer, 20 in Brixen und 12 Grad messen wir in Corvara. Auch morgen geht's unbeständig weiter mit wenig Sonne und vielen Wolken.
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0: 15 Uhr.
1: In China hat sich ein Traktorunfall ereignet. Die Kunstbiennale Venedig spaltet die Regierung. Das Wetter regnerisch. Ich bin Wilhelm Schatzer. Guten Nachmittag.
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1: Bei einem Arbeitsunfall in Schenna ist ein Mann schwer verletzt worden. Er ist laut ersten Informationen mit dem Traktor über eine Mauer hinausgeraten und dann auf einem Feldweg liegen geblieben. Der Notarzthubschrauber Pelikan 1 war im Einsatz. Auch die Feuerwehren von Schenna und Verdins sind ausgerückt. In Ulten ist in der Nacht die 29-jährige Anna Seebacher bei einem Verkehrsunfall ums Leben gekommen. Ein Auto ist oberhalb von Kuppelwies von der Straße abgekommen, 200 Meter abgestürzt und gegen Bäume gekracht. Auch ihr Mann und ein 17-jähriger Verwandter saßen im Auto, sie wurden nur leicht verletzt. Die Suche nach Unterkünften für Bozner Flüchtlingsfamilien im Rest des Landes läuft. 94 Gemeinden sind aufgerufen, eine Unterkunft zu finden. Und knapp die Hälfte hat eine gefunden, berichtet die Tageszeitung Alto Adige. Bis zum 1. Juni bleibt noch Zeit, dass die Gemeinden dem Land ihre Lösung mitteilen. Danach sollen Familien, die derzeit in Bozen, unter anderem in Hotels untergebracht sind, auf die anderen Gemeinden verteilt werden. Der russische Präsident Putin hat von einem möglichen baldigen Ende des Kriegs in der Ukraine gesprochen und er hat den früheren deutschen Bundeskanzler Gerhard Schröder als möglichen Vermittler ins Gespräch gebracht. Die Regierung in Deutschland wischt Putins Äußerungen praktisch vom Tisch, Uli Reitinger in Berlin.
2: Sie spricht von einem weiteren Scheinangebot Putins, durch das sich Deutschland und Europa nicht spalten ließen. Russland habe seine Bedingungen nicht geändert, deswegen sei die Verhandlungsoption nicht glaubwürdig. Ein erster Test der Glaubwürdigkeit wäre es, wenn Russland die Waffenruhe verlängert, heißt es aus Regierungskreisen. Zu einem möglichen Vermittler Schröder sagt die Bundesregierung gar nichts, nur so viel. Europa und die USA hätten bereits eingespielte Verhandlungsteams.
1: Zum ersten Mal seit Beginn des Kriegs in der Ukraine nimmt Russland wieder an der Kunstbiennale in Venedig teil. Und das spaltet die italienische Regierung. Ministerpräsidentin Meloni hat klargestellt, dass sie gegen die russische Präsenz sei. Vizepremier Salvini hat bei der Eröffnung gestern auch den russischen Pavillon besucht. Dabei warnte er vor Politisierung von Kultur und Sport. Viele Wolken und etwas Regen haben wir jetzt. Gleich schauen wir auch auf die Temperaturen.
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1: Im ganzen Land sind immer wieder Regenschauer dabei. Damit bleibt es kühl. 18 Grad hat es aktuell in Auer und in Weitbruck, 16 in Mühlwald und 10 Grad in Hintermartell. Auch morgen geht's wechselhaft weiter mit wenig Sonne, vielen Wolken und wieder etwas Regen.
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0: 16 Uhr. Bauer in Schenna schwer verletzt. Hunderttausende Flüchtlinge wollen nach Europa. Das Wetter bewölkt und regnerisch. Ich bin Wilhelm Schatzer. Guten Nachmittag.
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0: In Schenna hat sich am frühen Nachmittag ein Arbeitsunfall ereignet. Ein Bauer ist mit dem Traktor über eine Mauer gestürzt. Dabei wurde der 46-Jährige schwer verletzt. Der Notarzt-Hubschrauber Pelikan 1 brachte ihn ins Krankenhaus Bozen. Auch die Feuerwehr von Schenna war im Einsatz. Die Feuerwehr von Verdins stand in Bereitschaft. Und in Olten ist bei einem Verkehrsunfall vergangene Nacht die 29-jährige Anna Seebacher ums Leben gekommen. Ihr Auto ist oberhalb von Kuppelwies von der Straße abgekommen und 200 Meter abgestürzt. Auch ihr Mann und ein 17-jähriger Verwandter saßen im Auto, sie wurden nur leicht verletzt. Rund 550.000 Migranten und Flüchtlinge warten derzeit in Libyen auf eine Gelegenheit, nach Europa überzusetzen. Das sagt der griechische Migrationsminister. Er rechnet mit vielen Flüchtlingsbooten, die auf Kreta übersetzen wollen. Griechenland arbeitet deshalb eng mit der EU-Grenzschutzagentur Frontex zusammen. Takis Zafos berichtet aus Athen.
2: Die verzweifelten Menschen warten auf eine Gelegenheit zur Überfahrt nach Europa. Aus Kreisen der griechischen Behörden heißt es, korrupte libysche Sicherheitsleute erschweren den Kampf gegen die Schleuserbanden.
0: Russlands Präsident Putin ist bereit zu direkten Gesprächen mit dem ukrainischen Präsidenten Selenskyj, aber nur in der russischen Hauptstadt. Wer sich mit mir treffen will, muss nach Moskau kommen, sagte Putin. Als Vermittler im Krieg gegen die Ukraine bringt er den früheren deutschen Bundeskanzler Gerhard Schröder ins Spiel. Der hatte allerdings schon bei früheren Vermittlungsversuchen nichts erreicht. Außerdem genießt Schröder als Putin-Freund in Deutschland und in Europa wenig Sympathien. Wechselhaftes Wetter haben wir heute. Gleich schauen wir, wie es in die neue Woche geht.
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4: 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Wenig Sonne, viele Wolken und etwas Regen. So wie heute geht es auch morgen weiter. Dazu bleibt es kühl. 15 bis 20 Grad werden es nur. Jetzt messen wir 16 Grad in Sankt-Enthaufers, 13 in Ridnaun, 11 Grad hat es am Reschen und 19 Grad in Bozen.
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0: 17 Uhr. Lignano erwartet Touristenansturm zu Pfingsten. USA veröffentlichen Fotos über angebliche UFOs. Das Wetter regnerisch. Ich bin Wilhelm Schatzer. Guten Nachmittag.
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0: Der Adria-Badeort Lignano bereitet sich schon auf Pfingsten vor und speziell auch auf Touristen aus Österreich. Um Exzesse junger Besucher zu verhindern, plant die Gemeinde frühere Sperrstunden für Lokale. Auch der Verkauf von alkoholischen Getränken wird zeitweise eingeschränkt. Für das Wochenende vom 22. bis 25. Mai werden deutlich mehr Polizei und Carabinieri im Einsatz sein. Auch eine Zusammenarbeit mit österreichischen Polizeikräften ist vorgesehen. Über 80.000 Touristen werden zu Pfingsten in Lignano erwartet, davon 20.000 aus Österreich. Eine Tote und ein Schwerverletzter, das ist die Bilanz von zwei Unfällen heute. In den frühen Morgenstunden ist in Ulten die 29-jährige Anna Seebacher mit dem Auto oberhalb von Kuppelwies von der Straße abgekommen und 200 Meter abgestürzt. Sie starb noch an der Unfallstelle. Und am frühen Nachmittag ist in Schenner bei einem Arbeitsunfall ein Bauer schwer verletzt worden. Der 46-Jährige war mit dem Traktor über eine Mauer abgestürzt. Die USA haben erste Akten zu UFOs freigegeben. Das Verteidigungsministerium hat auf seiner Webseite insgesamt mehr als 160 Fotos und weitere Dokumente über unbekannte Flugobjekte veröffentlicht, die bisher geheim waren und jetzt für alle zugänglich sind. Die Nike mit den Einzelheiten aus Washington.
2: Es gibt viele Schwarz-Weiß-Aufnahmen von unbekannten Flugobjekten, viele davon auch schon ziemlich alt. Das amerikanische Volk solle sich selbst ein Bild davon machen, was man an nicht identifizierten Luftphänomenen, Flugobjekten und möglichem außerirdischen Leben über die Jahre gesammelt habe, erklärte Präsident Trump und wünschte viel Spaß dabei. Neben dem Pentagon sind auch die NASA, das FBI und verschiedene Geheimdienste an der UFO-Dokumentation beteiligt.
0: Rund 550.000 Migranten und Flüchtlinge warten derzeit in Libyen auf eine Gelegenheit, nach Europa überzusetzen. Das sagt der griechische Migrationsminister. Er rechnet mit vielen Flüchtlingsbooten, die auf Kreta übersetzen wollen. Griechenland arbeitet deshalb eng mit der EU-Grenzschutzagentur Frontex und mit den libyschen Behörden zusammen, um Schleuserbanden zu bekämpfen, Boote frühzeitig zu erkennen und Abfahrten von der nordafrikanischen Küste zu verhindern. Es bleibt unbeständig, auch morgen. Gleich mehr zum Wetter.
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3: Bewölkt ist es und immer wieder kann es etwas regnen. Auch morgen geht's wechselhaft weiter. Die Sonne tut sich schwer, die Wolken überwiegen und auch Regenschauer sind wieder dabei. Die Temperaturen dazu kommen auf 15 bis 20 Grad. Jetzt hat es 11 Grad beim Kloster Marienberg im Finchgau, 18 in Meran, 16 in Salon und 12 Grad in Pfunders.
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0: 18 Uhr. Tragische Unfälle in Ulten und Schenna. Lignano bereitet sich auf Pfingstansturm vor. Das Wetter bleibt unbeständig. Ich bin Wilhelm Schatzer. Guten Abend.
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0: Eine Tote und ein Schwerverletzter, das ist die Bilanz von zwei Unfällen heute. In den frühen Morgenstunden ist in Ulten die 29-jährige Anna Seebacher mit dem Auto oberhalb von Kuppelwies von der Straße abgekommen und 200 Meter abgestürzt. Sie starb noch an der Unfallstelle, zwei weitere Fahrzeuginsassen wurden nur leicht verletzt. Und am frühen Nachmittag ist in Schenna bei einem Arbeitsunfall ein Bauer schwer verletzt worden. Der 46-jährige war mit dem Traktor über eine Mauer abgestürzt. Der Adria-Badeort Lignano bereitet sich schon auf Pfingsten vor und speziell auf Touristen aus Österreich. Um Exzesse junger Besucher zu verhindern, plant die Gemeinde frühere Sperrstunden für Lokale. Auch der Verkauf von alkoholischen Getränken wird zeitweise eingeschränkt. Vom 22. bis 25. Mai werden deutlich mehr Polizei und Carabinieri im Einsatz sein. Auch eine Zusammenarbeit mit österreichischen Polizeikräften ist vorgesehen. Allein aus Österreich werden zu Pfingsten 20.000 Touristen in Lignano erwartet. Insgesamt sind es sogar um die 80.000. Die Fischer in Italien klagen über die hohen Treibstoffpreise. Von Triest bis Sizilien haben viele Fischer ihre Ausfahrten bereits halbiert, sagt der Fischereiverband. Die Motoren würden nur noch auf Sparflamme laufen, Arbeitszeiten verkürzt und Boote früher in die Häfen zurückkehren. Die Fischer beklagen, dass sie die gestiegenen Kosten kaum an Verbraucher oder Restaurants weitergeben können, da sonst die Nachfrage nach teuren Produkten einbreche. Vor der Kanareninsel Teneriffa ist die Evakuierung der Passagiere vom Kreuzfahrtschiff Hondius im Gang. Die ersten Passagiere wurden an Land gebracht. Niemand hat derzeit Symptome des Hantavirus. Die Menschen werden in ihre Herkunftsländer geflogen. Auch zu Hause heißt es, dann aber noch abwarten, berichtet Thomas Brockt.
2: Das normale Leben wartet auf die Heimkehrer dort aber noch nicht. Sie müssen sich erst einmal in Quarantäne begeben, denn die Inkubationszeit beim Hantavirus ist relativ lang. Entwarnung kann erst nach Wochen gegeben werden.
0: Auf der Straße ins Sarntal wird gearbeitet. In den Tunnels werden Funkübertragungsgeräte für einen durchgehenden Handyempfang installiert. Ab heute bis nächsten Freitag kommt es deshalb zu Nachtsperren. Eine Umleitung gibt es über den Ritten und Wangen. Das Wetter bleibt wechselhaft. Gleich schauen wir auch auf die Temperaturen.
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0: Bewölkt und regnerisch bleibt es am Abend und morgen geht es unbeständig weiter. Die Sonne zeigt sich nur selten, es gibt viele Wolken und auch wieder einige Regenschauer. Die Temperaturen kommen auf 15 bis 20 Grad. Jetzt die aktuellen Sonntagabendtemperaturen. 17 Grad hat es in Bozen, 16 in Brixen, 14 in Bruneck und 9 Grad messen wir am Reschen.
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